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1: 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Neben unterhaltsamen Anekdoten und Auszügen aus seinem Roman bringt Netzer natürlich auch seine Gitarre mit und spielt live den Blues. Beginn ist um 19.30 Uhr, der Eintritt kostet 20 Euro, Karten sind unter kph-marne.de und in der Tourismus-Info Marne erhältlich.

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4: Am Samstag, den 14. April, ist Singer-Songwriter Gregor Meile mit seinem Programm Unplugged das Wohnzimmerkonzert zu Gast im Nordsee-Kongresszentrum in Husum. Los geht's um 20 Uhr. Gemeinsam mit seiner Band präsentiert Gregor Meile seine Songs in akustischer Form. Die Konzerte leben von Emotionen, persönlichen Geschichten und viel Interaktion, wodurch jeder Abend seinen ganz eigenen Charakter erhält. Tickets sind im Vorverkauf erhältlich, die Preise beginnen je nach Kategorie bei rund 50 Euro. Karten gibt es online über Eventim, Veranstaltungsort ist das Nordsee-Kongresszentrum am Messeplatz in Husum. Vom Montag, den 1. Juni bis Sonntag, den 6. September, lädt die Heide Stadtmarketing GmbH wieder zum Heider Marktstand auf dem Marktplatz ein. Mit rund 300 Tonnen Sand verwandelt sich die Südseite des Heider Marktplatzes erneut in einen großen Innenstadtstrand mit Beachbar, Sitzgelegenheiten und angeschlossenem Kinderspielplatz. Besucherinnen und Besucher erwartet sommerliches Strandgefühl mitten in der Innenstadt. Im Mittelpunkt steht erneut die Sportarena mit dem Stadtwerke Heider Beach Volleyball Cup. Außerdem können das Volleyballfeld sowie weitere Freizeitangebote wie Spikeball, Wikingerschach, Tischtennis oder Tischkicker kostenfrei genutzt werden. Spielgeräte können vor Ort gegen Pfand ausgeliehen werden. Ergänzt wird das Angebot durch Live-Musik, Themenabende sowie Snacks und Getränke an der Beachbar. Der Besuch des Heider Marktstrandes ist erneut kostenfrei.
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3: 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Wir freuen uns auf Sie.
4: 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In dem Vortrag mit dem Thema Die Gründung des Landes Schleswig-Holsteins durch die Briten am 23. August 1946 gibt der Historiker und Publizist Dr. Martin Rackwitz Einblicke über die Geschehnisse in Schleswig-Holstein ab Kriegsende 1945 bis hin zum Beitritt des Landes in die Bundesrepublik im Mai 1949. Der Vortrag beginnt 17 Uhr, der Eintritt ist frei.
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3: 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April, macht die Show Schlager Total die deutsche Hitparade Station im Nordsee-Kongresszentrum in Husum. Beginn ist um 17 Uhr. Die Besucher erwartet ein rund zweieinhalbstündiges Schlagerprogramm mit bekannten Hits, neuen Songs und einer aufwendigen Bühnenproduktion mit Licht- und LED-Technik. Durch den Abend führt der Sänger und Moderator Robin Leon. Tickets sind im Vorverkauf wie bei Eventim erhältlich. Die Eintrittspreise variieren je nach Sitzkategorie. Weitere Informationen gibt es online.
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5: 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Geöffnet ist von Montag bis Freitag von 15 bis 18 Uhr und sonntags 12 bis 18 Uhr. 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
2: Die technische Entwicklung schreitet voran. Das ist Fakt. Wir können nur versuchen, Schritt zu halten, uns zu informieren und uns Hilfe zu holen, wenn wir mit Smartphones, Internet und KI mal nicht mehr weiter wissen. Eine solche Hilfe kann der sogenannte Digital Learning Campus sein. Und das in ganz Schleswig-Holstein. Michelle Hese ist die Ansprechpartnerin des Digital Learning Campus, oder kurz DLC, an der Fachhochschule Westküste. Sie sagt, die Hauptaufgabe des DLC ist es, die vom Stifterverband herausgearbeiteten Zukunftskompetenzen zu vermitteln.
3: Das sind Kompetenzen, die Sie sagen, die wir alle zukünftig und jetzt schon haben sollten. Das ist natürlich KI, Digitalisierung, Medienkompetenzen, aber auch Nachhaltigkeit, Selbstbestätigung, Kollaboration, Kooperation. Und wir sind quasi eine Bildungsplattform. Das ist der dlc.sh. Da findet man auch alle unsere Angebote, die es in ganz Schleswig-Holstein gibt. Wir bilden für Jung und Alt kostenfrei Angebote an, über alle Zukunftskompetenzen, sowohl online als auch in Präsenz.
2: Ein Beispiel für ein solches Angebot ist der Open Makerspace im OKSH Media Hub Westküste, der immer am zweiten Freitag eines Monats ab 15 Uhr stattfindet. Hier kann man ganz niedrigschwellig zum Beispiel 3D-Drucker oder andere Kreativwerkzeuge kennenlernen. Oder der Kurs Bewusst Leben im digitalen Zeitalter an der Haider Volkshochschule. Hier geht es um die Frage, wie erreichbar wir mit einem Smartphone in der Hosentasche tatsächlich sein müssen und welche Einflüsse Erdstrahlen und Elektrosmog auf unsere Gesundheit haben. Der findet im Oktober wieder statt. Und mitmachen kann da wirklich...
3: Jeder kann das tun. Angebote sind von Schülern über Studierende, über Senioren, über Fachkräfte, verschiedenes Level. Es können wirklich absolute Beginner Kurse finden. Es können aber auch Leute, die wirklich Fachwissen haben und sich zertifikatsmäßig weiterbilden wollen und ein Zertifikat für Sachen bekommen.
2: Ganz abgesehen davon ist der DLC, der übrigens von der Europäischen Union gefördert ist, auf der Suche nach neuen Projektpartnern, die Lust haben, Angebote zu den Zukunftsthemen zu schaffen. Alle Infos gibt's online auf dlc.sh.

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2: Helga Stemmer. 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
3: 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September, starten wir um 15 Uhr den Marathon 2026. Ein Lauf vom Strandcafé Silbermöwe in St. Peter-Ording bis zum Lüttmatten nach Garding. 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Alle Details, zum Beispiel wie du dich anmelden kannst, findest du auf www.rainermartens.de/marathon. Der Marathon 2026 am Sonntag, den 6. September auf Eiderstedt. Es grüßt Rainer Martens aus Garding. Läuft bei uns.
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2: Alte Schätze, bunte Ideen und jede Menge Kreativität. In Meldorf können Kinder in den Sommerferien aus vermeintlichem alten Krempel echte Kunstwerke entstehen lassen. Die Ferienaktion Kunst, Krempel und Co. startet am 8. Juli und lädt danach jeden weiteren Mittwoch wieder zum Gestalten, Werkeln und Basteln ein. Was dahinter steckt, erklärt Mitinitiatorin und Ansprechpartnerin Sabine Egge-Witt.
3: Ja, also Kunst, Krempel und Co. ist ja vor 21 Jahren auf dem Rathausmarkt dann ins Leben gerufen worden. Wir haben das Konzept mittlerweile ein bisschen verändert. Wir sind jetzt an unterschiedlichen Standorten in diesem Jahr im Dithmarscher Landesmuseum. Wir freuen uns da sehr, dass wir dort wieder im Innenhof unser offenes Atelier aufbauen dürfen. Wir starten am 8. Juli und der letzte Termin ist dann der 12. August. Da gibt es eben zu dem Arbeiten von Krempelfiguren auch die Möglichkeit, noch unterschiedliche Zusatzaktionen zu besuchen. Das Ganze ist kostenlos und genau, man muss sich auch nicht vorher anmelden, sondern kann einfach vorbeikommen, so wie man möchte, immer in der Zeit von 14 bis 17 Uhr.
2: So benötigt man zum Mitmachen keinerlei weitere Utensilien, nur das eigene künstlerische Interesse und den Spaß am Ausprobieren.
3: Also man muss nicht selber gesammelt haben und auch nichts mitbringen. Wir haben alles vor Ort. Wir gehen vorher nochmal zur KBA nach Bagenstedt oder hier auch zur Hölb oder auf anderen Schrottplätzen und suchen noch so ein bisschen Schrott zusammen, der dann auch gut zu nutzen ist.
2: Die diesjährige Rückkehr in das Dithmarscher Landesmuseum kommt nicht ganz von ungefähr.
3: Wir waren vor 2 Jahren schon mal im Dithmarscher Landesmuseum und es hat uns so gut gefallen, weil einfach auch das Ambiente dort im Innenhof total schön ist, auch für die Kinder. Es ist toll, auch mal das Museum kennenzulernen, eben auch mal von der anderen Seite. Und viele Kinder, die vielleicht vorher noch gar nicht im Museum waren, die haben dann natürlich auch die Gelegenheit, dort auch mal direkt ins Museum zu gehen und kommen dann vielleicht auch außerhalb von Kunst- und Krempel-Aktionen später auch noch mal mit ihren Eltern oder so ins Museum. Also sie können dort mal so ein bisschen Museumsluft schnuppern.
2: Erklärt Sabine Egge-Witt. Wer nun neugierig geworden ist, kann sich jeden Mittwochnachmittag in den Sommerferien ab 14 Uhr im Dithmarscher Landesmuseum in der Domstraße 3 in Meldorf einfinden oder sich an die Website www.kinderkunstmeldorf.de wenden oder auch persönlich in Kontakt treten mit Frau Egge-Witt und zwar unter der Telefonnummer 04832 978 419.

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5: Die rote Haubach. 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Er war 1747 für die Boot. 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
1: Es ist wieder Zeit für die Husumer Hafentage. Drei Bühnen, ein Kunsthandwerkermarkt und Sonderausstellungen in den Museen sprechen für sich. Die Hafentage sind ein fester Bestandteil des Husumer Veranstaltungskalenders. Und auch beim Husumer Entenrennen gehen wieder 5000 gelbe Quietscheentchen an den Start. Die Hafentage starten am Mittwoch, den 12. August und gehen bis einschließlich Sonntag, den 16. August, mitten in Husum über die Bühne.
2: Am Samstag, dem 15. August, findet auf dem Südermarkt in Heide das Sommerfestival der Kulturen statt. Mit einem breiten und abwechslungsreichen Angebot aus Musik, Tanz, einer landestypischen Modenschau und einem internationalen Buffet erwartet die Besucher ein vielfältiges Programm. Ein internationales Happening für die ganze Familie. Start ist ab um 11 auf dem Heider Südermarkt. Das Festival geht bis abends um 7. Der Eintritt ist frei.
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1: Wie ich noch aktiv geangelt habe, war das der Platz 11. Und wenn man den Platz hatte, hatte man das Wettangeln im Prinzip schon gewonnen.
2: Hermann Börnsen ist Angler aus Leidenschaft. Sein liebstes Revier ist die Eider an der Hohner Fähre. Als einer von 10 Darstellern hat er jetzt der Flusslandschaft Eider-Trinnesorge sein Gesicht und seine Stimme geliehen. Dabei musste der kernige Angler sich in keine Rolle einarbeiten. Er blieb ganz er selbst. In dem Filmprojekt Mein Lieblingsplatz in der Flusslandschaft stellen norddeutsche Originale sich und ihren Geheimtipp im Grünen vor.
1: Alleine das Sitzen und die Natur beobachten ist Entspannung. Mehr braucht man nicht. Also Fisch muss.
2: In den etwa eine Minute langen Filmporträts stellt jeweils ein Einwohner der Dreistromregion sich und seinen Lieblingsplatz vor. Damit will Schleswig-Holsteins Binnenland bei Touristen und Tagesgästen für die reizvolle Naturlandschaft werben.
1: Hecht war das größte, 15 Pfund. Also 15 Pfund ist schon so dick.
2: Grundlage ist ein Projekt, in dessen Rahmen 16 Tourismusvereine der Flusslandschaft gemeinsam mit dem Amt Schafflund und der Gemeinde Handewitt zusammengearbeitet und Projekte umgesetzt haben. Dazu gehören unter anderem verschiedene Flyer und Broschüren, mehrere Veranstaltungen und eben die Mein-Lieblingsplatz-Filme. Wer die Porträts der norddeutschen Originale ansehen möchte, findet sie entweder auf dem Internetauftritt der Eider-Trinnesorge GmbH www.eider-trene-sorge.de oder auf YouTube im Kanal Grünes Binnenland.

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2: Die Person zu heiraten, in die man verliebt ist, ist für viele von uns selbstverständlich. In der jüdisch-orthodoxen Gemeinde, in der Chani Kaufmann lebt, ist das nicht so. Trotzdem hat sich die junge Frau gegen die vorherrschenden Bestimmungen durchgesetzt. Mit ihrem Debütroman »Die Hochzeit der Chani Kaufmann« begann Eve Harris, Chanis Geschichte zu erzählen. Die ist mit der Heirat aber längst nicht zu Ende. In »Die Hoffnung der Chani Kaufmann« legt das Schicksal, oder besser gesagt Hashem, dem jungvermählten Paar tonnenschwere Steine in den Weg, die sie irgendwie überwinden müssen. Oliver Heinze mit unserem Buchtipp.
3: Seit einem Jahr sind Chani und Baruch nun verheiratet. Ihre Liebe ist trotz anhaltendem Gegenwind ungebrochen. Auch wenn der Alltag langsam Einzug hält, mit kleinen liebevollen Gesten geben sie sich gegenseitig Halt.
4: Und was gibt's als Nachtisch? Apple Pie. Oder Schokobabka, neckte Baruch und hielt eine fettige Tüte hoch. Chani quiekte. Baruch Hashem, hauchte Chani, griff nach dem Päckchen und schnupperte anerkennend daran. Baruch seufzte vor Freude und küsste Chani auf den Kopf. Ihr Haar duftete nach gebratenem Hühnchen.
3: Und doch steht ihre Ehe auf dem Spiel. Denn der von allen erwartete Kindersegen bleibt einfach aus, was Chanis Schwiegermutter sehr gelegen kommt.
4: Ich wusste es. Sie sprang von der Sessellehne hoch und begann auf und ab zu tigern, was ihr hämisches Grinsen jedoch nicht verbergen konnte. Habe ich's nicht gesagt. Das Mädchen war von Anfang an nicht die Richtige. Er hätte sie nie heiraten dürfen. Und das hier beweist es. Und wenn er ein großer Rabbi werden soll, dann muss er Kinder haben. So steht es in der Tora.
3: Tatsächlich kann ein Mann in Chanis Gemeinde seine Frau verstoßen, wenn sie ihm keine Kinder schenkt.
4: Eine solche Angst hatte sie noch nie gespürt. Ein unverheiratetes Mädchen war wie ein ruderloses Schiff oder ein Topf ohne Deckel. Doch eine unfruchtbare Frau war schlimmer. Ihr Mann konnte sie verstoßen. Er konnte sich neuen Weidegrund suchen, während sie hier verrotten würde. Allein, abgehängt, ein verdorbener Apfel ganz unten in der Kiste.
3: Aber so schnell lassen sich Chani und Baruch nicht unterkriegen. Während Chanis Schwiegermutter bereits die Fühler nach einer besseren Partie für ihren Sohn ausstreckt, soll eine Fruchtbarkeitsklinik weiterhelfen. Außerdem ist da ja auch noch die alles entscheidende Frage.
4: Und wie können Sie so sicher sein, dass Chani diejenige ist, die unfruchtbar ist, nu?
2: Die Hoffnung der Chani Kaufmann von Eve Harris, erschienen bei Diogenes, ist die Geschichte einer jungen Frau und ihres Mannes auf der Suche nach einem Weg, Hashem zwischen Rabbi, Schwiegermonster und Fruchtbarkeitsklinik ein Schnippchen zu schlagen.

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2: 2026. Es ist Mittwoch und Sie hören den Flissfunk aus dem Studio in Alkersum auf Föhr. Verantwortlich für die heutige Sendung ist Karin Ketels aus Olzum.

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2: Mittagessen machen, Müll wegbringen, sich kirchlich trauen lassen, einkaufen gehen. Vielleicht sieht eure To-Do-Liste am 28. August ja auch genau so aus. Der Kirchenkreis Dithmarschen bietet nämlich an diesem Tag Spontantrauungen an. Nachdem die Aktion schon in den letzten 2 Jahren in der St. Jürgenkirche in Heide durchgeführt wurde, ist es in diesem Jahr auch in Albersdorf, Meldorf, Lunden und Mahne möglich, sich spontan als Paar seinen kirchlichen Segen abzuholen. Die Heider Pastorin Tanja Sievers hat also schon Erfahrungen im Spontantrauen. Sie hätte gedacht, dass die Menschen in den letzten 2 Jahren vor allem aus dem Standesamt direkt gegenüber zu ihr kommen.
3: Das war aber eher nicht der Fall. Das waren Paare, die waren schon lange verheiratet, Paare, die eine Krise durchlebt haben, Paare, wo es Krankheit Thema war in der Paarbeziehung und die einfach für sich gesagt haben, wir brauchen heute Gottes Segen für das, was vor uns liegt oder auch für das, was hinter uns liegt und wir wollen abschließen oder auf was zugehen. Also es war wild durcheinander gemischt an Menschen, was wir so erlebt haben.
2: Letztes Jahr haben 12 Paare sich spontan in der St. Jürgenkirche trauen lassen. Und wie das Wort spontan schon vermuten lässt, eine Anmeldung ist nicht notwendig. Wer reinkommt, bekommt wie sonst auch zunächst ein Gespräch mit dem Pastor oder der Pastorin. Und dann eine richtige Trauung mit Musik, Segen, biblischer Lesung, alles so, wie sich das Paar es wünscht. Zwischen in die Kirche kommen und wieder rausgehen, vergeht da pro Paar circa eine halbe Stunde, Wartezeit nicht mit einberechnet. Jana Laubert-Peters, Pastorin in Meldorf, über die Vorbereitungen für den 28.8.
4: Also es werden einige hauptamtliche Personen im Dom sein, die da das rundherum regeln, wie zum Beispiel der Küster und eine Sekretärin aus dem Kirchenbüro und ein Musiker, die da auch schon ja, den Dom festlich vorbereiten. Und dann sind 3 Pastorinnen vor Ort, die dann nacheinander trauen werden und Gespräche führen werden und ja, wir treffen uns vorher und besprechen das, organisieren und dann geht es los.
2: Das Angebot sei auch besonders attraktiv für Paare, die weniger Wert auf klassische Gepflogenheiten legen und den Aufwand eines großen Festes sowie die damit verbundenen Kosten meiden möchten. Aber egal, welcher Grund es auch ist, der die Spontantrauungen in den Fokus rückt, am Freitag, den 28. August, haben Paare in Heide, Albersdorf, Meldorf, Lunden und Mahne die Möglichkeit, im Schnelldurchlauf kirchlich zu heiraten.

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3: Ab dem 16. Juli zeigt das Kultur- und Bürgerhaus Marne die Sonderausstellung Mein Günstern und Hüt. Präsentiert werden historische und aktuelle Fotografien aus Marne und Umgebung, die die Entwicklung der Region in den vergangenen 100 Jahren dokumentieren. Die Ausstellung basiert auf dem umfangreichen Fotoarchiv Mein Günstern und Hüt, das laufend erweitert wird. Besucher können vor Ort auch digital im Archiv stöbern. Der Eintritt ist frei, eine Anmeldung ist nicht erforderlich, die Ausstellung ist bis zum 16. August zu sehen. Blues, Geschichten und jede Menge Humor gibt es am Samstag, den 8. August im Kultur- und Bürgerhaus Marne. Musiker Ignaz Netzer präsentiert seine Konzertlesung, wie die Katzen auf den Blues kamen, und erzählt aus seinem Leben als Bluesmusiker sowie von seinen Reisen in den Süden der USA. Neben unterhaltsamen Anekdoten und Auszügen aus seinem Roman bringt Netzer natürlich auch seine Gitarre mit und spielt live den Blues. Beginn ist um 19.30 Uhr, der Eintritt kostet 20 Euro, Karten sind unter kph-marne.de und in der Tourisinfo Marne erhältlich.
4: Hallo, mein Name ist Rüdiger Kelm vom Steinzer Park Dithmarschen in Albersdorf und wir zeigen ab dem 8.5. bis Ende August eine neue Sonderausstellung zum Thema Alles bleibt anders, Transformationsprozesse in Raum und Zeit. Eine Ausstellung, die wir zusammen mit dem Institut für Ur- und Frühgeschichte der Universität Kiel zusammengestellt haben und wo es tatsächlich um Wandlungsprozesse in früheren Gesellschaften geht, Wandel sozusagen als Konstante in der Geschichte und das Ganze von unterschiedlichen archäologischen Perspektiven aus beleuchtet wird. Eine interessante Ausstellung zu einem aktuellen Thema, wenn man so sagen möchte. Herzlich willkommen bei uns im Steinzeitpark

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1: Viele Filme kommen ins Kino, aber nur wenige setzen wirklich neue Maßstäbe. Die Odyssee von Christopher Nolan gehört genau in diese Kategorie. Der dreifache Oscar-Preisträger hat sich Homers antikes Epos vorgenommen und daraus ein modernes, bildgewaltiges Action-Abenteuer gemacht. Gedreht mit modernster IMAX-Technologie an europäischen Originalschauplätzen mit einem Weltklasse-Cast. Matt Damon als Odysseus, an seiner Seite Tom Holland, Anne Hathaway, Zendaya, Charlize Theron und Robert Pattinson. Keine Museumsstunde, sondern eine zeitlose Erzählung darüber, was uns als Menschen ausmacht.
2: Nach 10 Jahren Krieg um Troja macht sich König Odysseus auf den beschwerlichen Weg zurück in sein Reich. Eine Irrfahrt, die weitere 10 Jahre dauert, voller Prüfungen durch Götter, Monster und die unberechenbaren Kräfte des Meeres.
3: Sag mir, woran du dich erinnerst.
4: Eine Frau, einen Sohn.
3: Und was dann?
4: Wir haben den Krieg gewonnen. Hilf mir, heimzukehren.
2: Währenddessen erheben in seiner Heimat längst andere Anspruch auf den Thron, wie der Intrigante Antinoos.
5: Dies ist ein Haus, das auf einen Herrn wartet. Ich will, dass du mich erwählst.
3: Ithakas König wird zurückkehren.
5: Nein, wird er nicht.
2: Während Odysseus sich über die Ozeane kämpft, wird seine Königin Penelope umworben und sein Reich geplündert.
6: Was wird er tun, wenn er zurückkommt und all diese Freier in seinem Haus findet?
5: Du sehnst dich nach einem Vater, den du nie gekannt hast, wie ein winselnder Bastard.
2: Odysseus' Sohn Telemachos weiß lange nicht, ob sein Vater noch lebt. Doch die Götter geben ihm Zeichen.
7: Siehst du es?
6: Mein Vater kehrt zurück.
7: Bringt er Rache?
4: Er bringt alles.
8: Vorwärts!
2: Antinoos und seine Verbündeten wollen die Heimkehr des rechtmäßigen Königs mit allen Mitteln verhindern.
5: Ich will, dass all seine Gefolgsleute sterben.
2: Aber König Odysseus ist unerschütterlich. Zu lange schon hat er darauf gewartet, mit Frau und Sohn wieder vereint zu sein. Und diejenigen, die auf seinen Thron schielen, scheinen vergessen zu haben, wen sie da herausfordern.
4: Niemand stellt sich zwischen mich und meine Heimat. Nicht einmal die Götter.
1: Die Odyssee läuft jetzt bei uns im Kino. Christopher Nolans neues Epos mit Matt Damon, Tom Holland, Anne Hathaway, Zendaya, Charlize Theron und Robert Pattinson. Gedreht in IMAX auf 70mm Film, einem der höchsten technischen Standards, die Kino heute zu bieten hat. Nolan erschafft Welten, die sich echt anfühlen, gelebte Geschichte in eindrucksvollen Bildern.

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1: Laura Spence Ash und dahinter das Meer. Erschien bei Mare als Hardcover. Das Buch hat 359 Seiten und kostet 25 Euro. In meiner Familie wurde ab und zu gesagt, die Zeiten sind ja nicht so. Im Moment sind die Zeiten auch nicht so. Und genau deshalb habe ich diesen Roman ausgewählt, weil ich ihn wahnsinnig gerne gelesen habe. Er auch teilweise in schwierigen Zeiten spielt und trotzdem so absolut positiv und unterhaltsam ist. Die amerikanische Autorin hat erst mit Mitte 50 angefangen zu schreiben. Dies ist ihr erster Roman und er wurde auf Anhieb ein Erfolg. Die Geschichte beginnt in London. Der Zweite Weltkrieg ist in vollem Gang und es fallen immer mehr Bomben auf die Stadt. Das Ehepaar Thompson beschließt, seine einzige Tochter Beatrix in Sicherheit bringen zu lassen. Eine amerikanische Familie aus Boston hat sich bereit erklärt, das 11-jährige Mädchen bei sich aufzunehmen. Deren beide Jungs, jeweils 2 Jahre jünger bzw. älter als Bea, freuen sich über die unverhoffte Schwester. Für die liebevolle Mutter der Familie geht der Traum von einem Mädchen in Erfüllung und auch das Familienoberhaupt wird für Bea eine echte Vaterfigur. Beatrix wird 5 Jahre in den USA bleiben, in dem großen Haus mit den vielen Büchern. Sie macht Urlaub mit der Familie in dem Ferienhaus auf einer kleinen Insel bei Long Island. Sie wird dort schwimmen lernen. Am Ende ist sie in William, den älteren der beiden Brüder, verliebt. Aber dann ist der Krieg zu Ende und sie muss zurück nach Großbritannien. Dort ist allerdings auch nichts mehr so, wie es war. Ihr Vater lebt nicht mehr und ihre Mutter hat mittlerweile wieder geheiratet. Mehr möchte ich jetzt nicht erzählen, nur so viel. Bea ist eine junge Frau, die wie viele Menschen im Leben mit Höhen und Tiefen zurechtkommen muss, die daran wächst und ihr Leben gestaltet und die einem als Leser sehr ans Herz wächst. Aua.

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3: Am Samstag, den 14. April, ist Singer-Songwriter Gregor Meile mit seinem Programm Unplugged das Wohnzimmerkonzert zu Gast im Nordsee-Kongresszentrum in Husum. Los geht's um 20 Uhr. Gemeinsam mit seiner Band präsentiert Gregor Meile seine Songs in akustischer Form. Die Konzerte leben von Emotionen, persönlichen Geschichten und viel Interaktion, wodurch jeder Abend seinen ganz eigenen Charakter erhält. Tickets sind im Vorverkauf erhältlich, die Preise beginnen je nach Kategorie bei rund 50 Euro. Karten gibt es online über Eventim. Veranstaltungsort ist das Nordsee-Kongresszentrum am Messeplatz in Husum.
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3: Am Donnerstag, den 10. 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
2: In den USA hat Toy Story 5 ja einen fulminanten Start hingelegt und ist direkt auf Platz 1 der Kinocharts eingestiegen. Jetzt schlagen die kultigsten Spielzeuge des Disney-Pixar-Universums endlich auch bei uns ihr nächstes Kapitel auf, für das niemand Geringeres als Pop-Ikone Taylor Swift den Filmsong »I Knew It, I Knew You« beigesteuert hat. Und auch so wird es spannend, wenn es das langersehnte Wiedersehen zwischen Buzz und Woody gibt, der ja zuletzt das Kinderzimmer verlassen hatte, um sich um verlorene Spielzeuge zu kümmern. Ein Kindertablet versucht nämlich, den Spielzeugen bei ihrem Kind Bonnie den Rang abzulaufen. Sprich, mit den Stimmen von Michael Bulli-Herbig und Rick Kavanian als Woody und Dino Rex heißt es jetzt im Kino Toys vs. Tech. Mehr von Helke Michael.
3: Bonnies Spielzeuge sind in Aufruhr. Bis eben hat die Kleine noch mit ihnen gespielt.
4: Forky, willst du Karen zur Frau nehmen?
5: Jeha! Hiermit erkläre ich euch zu Mann und Messer.
3: Eine Überraschung für Bonnie ändert aber alles.
6: Hi, ich bin Lilypad. Lass uns spielen.
3: Plötzlich hat Bonnie nur noch Augen für ihr neues, eigensinniges Tablet, das auch nicht mit sich reden lässt.
5: Ich und das Spielzeug haben den ganzen Sommer versucht, für Bonnie Freunde zu finden.
7: Ja.
5: Aber dann hast du dazwischen gefunkt. Hörst du mir überhaupt zu?
7: Ich höre doch immer zu. Siehst du?
6: Ich und das Spielzeug haben den ganzen Sommer...
7: Jetzt auf Spanisch.
3: Was? Um Bonnie nicht ganz zu verlieren an dieses Gerät...
7: Bitte, nenn mich Lilly.
3: ...braucht die Spielzeuggang jede Hilfe, die sie kriegen kann.
8: Woody!
9: Ich bin so schnell gekommen, wie ich konnte.
10: Warum trägst du ein Kleid, Woody?
11: Das ist ein Poncho, Forky.
3: Aber selbst der weltreisende Cowboy kann Lilly kaum beeindrucken.
7: Was bist du, ein Rentnerspielzeug?
10: Was? Sie hält dich für alt, weil du eine Glatze bekommst, Woody.
12: Oh. Jemand braucht hier braunen Filzstift.
3: Zwischen Buzz und Woody ist schnell wieder alles beim Alten.
13: Was? Du bleibst hier? Ich fahr mit ihnen mit.
14: Warum nur du? Du glaubst, ich kann das nicht.
13: Nein, ich glaub einfach, ich kann das ein bisschen... besser.
14: Schicker Poncho. Schön, sie wieder streiten zu sehen.
12: Ja, das ist es.
3: Und doch müssen sie zusammenhalten. Und, ganz wichtig, sie dürfen sich bei ihrer Mission auf gar keinen Fall erwischen lassen.
13: Achtung, Bonnie kommt!
2: Disneys Pixar Toy Story 5, das ist Toys vs. Tech, das neue Animationsabenteuer für die ganze Familie, inklusive Showdown, welches Spielzeug am Ende in Bonnies Kinderzimmer bleiben darf. Das Ganze gibt's jetzt im Kino.

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0: Dankeschön. Thank you so much. Donja Reiter, Gloria Gaynor. I will survive. 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
0: Das Wetter für morgen, Donnerstag, der 6. August. An Donnerstag ist das Hellbit wulkig und zuerst auch länger drüig. Von der Nordsee enkelt Schuhen an Nommedag oder stehen wie es lauter auch Regen. Nach dat Herzogtum Lohnburg hin blifft dat Focken bis zum Abend drüig. Der Höchstwerten liegt bei 20 Grad in Nübel, bei 25 Grad in Geesthacht. Der Wind weit mortig und in Böen. An der See und nördlich von Kanal blifft der Wind frisch bis stark mit stürmische Böen und reiht von Südwest ob West bis Nordwest. Der wieder an Wetteraussichten. An Friedach ist dat wulkenwässelig, hier und dort gibt dat wat Regen. Lorde an Dach blifft dat an viele Ört drüig und schon Deel auch hell. Höchstwerten bloß noch 18 bis 22 Grad. Schwacke bit mortige, an der See zuerst auch noch frische und böige Wind und West bit Nordwest.

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2: 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Hallo und herzlich willkommen zur Rock Hour auf Westküste FM. Am Mikrofon begrüßt euch Theo Thon. Neben den UKW, DAB Plus und Kabelfrequenzen könnt ihr meine Sendung auch als Livestream im Internet auf www.westküstefm.de hören. Jederzeit könnt ihr mir während der Sendung, aber auch später per E-Mail Fragen oder Kommentare schicken. Die Adresse lautet studio3@okwk.de. Die 3 als Ziffer und kein Leerzeichen nach Studio. Heute gibt es eine relativ improvisierte Sendung, zu der ich Stefan Brathering als Gast begrüße. Hallo Stefan.
3: Ja, hallo und herzlich willkommen auch von mir und endlich mal wieder eine Nachlese. Haben wir, glaube ich, seit 2018 nicht mehr gehabt.
2: Mag sein. Ich mache ja keine mehr.
3: Nee, eben.
2: Ich möchte nur einmal ganz kurz noch erzählen. Gestern Abend war ich in Kiel, Metal Church und Testament und Metal Church ja in der genialen Besetzung mit Kurt Vanderhoof und Rick Van Zandt an der Gitarre, David Ellefson am Bass, ehemals ja bei Megadeth, Ken Mary, einer meiner Könige am Schlagzeug und Brian Allen an Gesang, der vor letztes oder vorletztes Jahr noch bei Vicious Rumors auf dem Headbangers Open Air gesungen hat.
3: Nette Besetzung.
2: Ja, absolut genial. Leider haben sie nur ein Stück vom aktuellen Album gespielt und ansonsten auch viele Klassiker, aber die wurden natürlich abgefeiert.
3: Sind ja schon vorbemerkt für nächstes Jahr Wacken.
2: Ja, sagte er auch. Dann wollen wir uns mal ganz kurz über das Headbangers Open Air unterhalten, wo wir beide auch waren. Aber der Großteil wird natürlich deine Eindrücke vom gerade beendeten Wacken Open Air sein. Ja, Running Order vom Headbangers Open Air war eigentlich ganz okay. Meine persönlichen Favoriten, muss ich gestehen, waren zum Beispiel Bronze und Bangalore Core. Der gute David Rees hat ja ein paar Accept-Stücke gespielt.
3: Ganz angenehm.
2: Die Itzy Hit hat er eingesungen. Dann Existence war ich sehr begeistert. Sortilege, die alten Franzosen, sind sehr gut angekommen. Und natürlich, wo ich fast meine am meisten Leute im Publikum gesehen zu haben, waren Threshold. Und dann haben mich zum Beispiel am Samstag eigentlich nur noch begeistert Loan Shark und Slender.
3: Ja, bei mir war es ein bisschen kürzer ausgefallen. Also ganz klar Atlantic Codex,

0: Die Musik heute wird allerdings direkt nichts mit der Norddeutschen Feldveranstaltung zu tun haben, sondern wir haben uns Musik von Bands ausgesucht, die wir persönlich gerne mal in Wacken live gesehen hätten.
1: Jo, oder das, immer noch würden. Ich fahre ja nach wie vor.
0: Und das sind dann doch eine ganze Menge, die statt dem 5. oder gar 10. Auftritt einer einzigen Band, ich sag nur Saxon, Motorhead, Doro, Rage, Arch Enemy oder In Flames, eigentlich der Vielfalt wegen gerne dort hätten die Bühne entern können. Aber sei es drum.
1: Ja, aber es stellt sich noch eine andere Frage. Warum treten dann diese Bands, zum Beispiel Judas Priest 2011 das erste Mal oder auch andere namhafte Bands, so Mastodon, nach plötzlich 20 Jahren, wird endlich mal an die gedacht und viel zu spät irgendwie. Da sind das auch schon alte Männer und ich verstehe es einfach nicht.
0: Tja. Bevor wir jedoch mit deinen Eindrücken loslegen, erstmal Musik. Deine Liste beginnt mit Black Country Communion. Die habe ich letztes Jahr zwar im Stadtpark in Hamburg live gesehen.
1: Ich auch.
0: Ach nee, ach ja, stimmt, aber wir haben uns nicht getroffen.
1: Nee, du warst vorher nicht.
0: Aber in Wacken waren sie noch nie und ausgesucht hast du den Titel Collide vom Album 4.
1: Ja, ich denke eine Supergroup, also die Supergroup von Glenn Hughes, Joe Bonamassa, Derek Sherinian und Jason Bonham, die gehört auf jedes Festival. Mittlerweile haben sie das 5. Album raus. Hier ist Collide vom Album Nummer 4 von 2017.
0: Und ich weiß ziemlich genau, dass ein Stammhörer aus Neumünster jetzt auf Klo geht.
1: Nein, zum Reihern?

0: So, dann kommen wir mal zum Wacken Open Air. Und da habe ich heute Nachmittag noch eine Mail gekriegt. Roland aus Frankfurt ist ja dieses Jahr aus besonderen Gründen leider nicht hochgekommen. Und deswegen machen wir heute auch leider keine gemeinsame Sendung, ja, was wir sonst eigentlich immer machen. Sehr schade, aber er schreibt: Moin Männer, als jemand, der leider nicht vor Ort sein konnte, in diesem Jahr ist mir etwas aufgefallen und so richtig bewusst geworden. Es gibt eine neue Doro, aber man muss präzise sein. Einen neuen Doro. Vorabfrage: Was unsere allseits gegenwärtige deutsche Metal Queen in diesem Jahr überhaupt da gewesen? In den von mir verfolgten Streams habe ich sie nirgends gesehen, ruft bei mir aber keine Entzugserscheinung hervor. Du hast sie auch nicht gesehen.
1: Nein, nein, nein.
0: Ich auch nicht. Komischerweise. Aber es gibt Ersatz, und zwar einen männlichen. Ein gewisser Jörg Roth ist nun schon das dritte Jahr in Folge in die Rolle der deutschen Metal Queen geschlüpft. 2024 zusammen mit Bülent Ceylan und Tina Guo, 2025 als Gast bei Windrose und in diesem Jahr bei Hämatom und auch bei Running Wild war er zu sehen. In Metal-Kreisen ist der Typ besser bekannt unter Alea von Saltatio Mortis. Es braucht sich also niemand Sorgen zu machen, Doro lebt. Ja, vielen Dank Roland für diesen Hinweis. Bei Running Wild habe ich ihn auch gesehen, aber die anderen, naja, egal, ich habe auch noch nicht alle Streams gesehen.
2: Und scheißegal sozusagen.
0: Mazza, um den Tobi zu zitieren. fang mal an. Mittwoch.
1: Ja, ach, ich habe das gar nicht gestaffelt jetzt nach Tagen.
0: So.
1: Also ich will mich auch mit Kritik zurückhalten. Ich möchte eigentlich gerne nochmal auf den NDR-Podcast, wem gehört Wacken, hinweisen, den du ja schon erwähnt hast und an einige von uns geschickt hast. Also das sind 6 Folgen, die von Wacken den Anfängen bis heute zum Investor reichen. Und das ist wirklich sehr interessant. Das sollte sich jeder mal anhören. Es ist bedrückend, es ist aufklärend, es ist wirklich sehr interessant. Und wer den so nicht finden sollte, der kann uns auch gerne anmailen und wir schicken ihm den Link dann vorbei oder ihr.
0: Ich stelle ihn auch auf die Titelliste.
1: Genau.
0: Da könnt ihr den. Also, die Folgen gehen immer so zwischen 30 und 45 Minuten. Ja.
1: Ja.
0: Machen wir einfach.
1: Würde ich mal sagen.
0: Pass auf, wenn du das nur so hast, dann fange ich mal kurz an, war Mittwoch. Es begann ja mit Love Bites, die hatte ich ja in der Wacken-Sendung schon vorgestellt.
1: Klasse Band, also
0: ja,
1: so eine Powerband.
0: Ich denke, das Wacken Open Air wird seit Jahren von Skyline eingeläutet. Die spielten aber erst am Donnerstag.
1: Das ist normal. Also ja, bei denen ist immer noch der Donnerstag der bezügliche Anfangstag. Hm. Ich habe es nie verstanden, warum der Mittwoch da unter den Teppich fällt.
0: Ja, man weiß es nicht.
1: Ja,
0: ja, übrigens ist der Skyline-Gitarrist Lars Jakobsen, mit dem haben wir beide schon so um 1980 bei den Bands Zyklop und X-Ray zusammen gespielt.
1: Ja, ne? Sehr schön.
0: Genau. Dann Velvet Rush fand ich gut. Da werde ich demnächst mal wieder etwas von ihm in Theo Spezial spielen. Und Rose Tito spielten im Prinzip das gleiche Repertoire wie bei allen bisherigen Auftritten in Wacken. Ist ja auch nur noch eine eigene Tributband, da nur noch Sänger Angry Anderson ein Originalmitglied ist.
1: Ja, auf jeden Fall zu erwähnen wäre noch The Gathering aus Holland, die nach 30 Jahren ihr Debütalbum vorgetragen haben.
0: Mandelion.
1: Gänsehaut pur. Und wirklich klasse, wirklich super klasse. Am Mittwoch hat mir auch Crypt Sermon noch ganz gut gefallen. Richtig schöner Metal. Ja, das ist auf jeden Fall hängen geblieben.
0: Gut.
1: Gut.
0: Dann die nächste Band habe ich ausgesucht. Leider ist sie noch nie in Wacken aufgetreten. Alle 5 Mitglieder sind fantastische Musiker, die definitiv auf eine große Bühne gehören. Aber wahrscheinlich ist Thomas und Holger die Musik zu progressiv lastig. Da haben sie ja wohl doch schon immer ein Problem mit gehabt. Ausgesucht habe ich den Titel United Alliance vom 2007er Album God's Equation von Pagan's Mind.

0: Ja, wenn man die Live-Gigs von Pagans Mind sieht, was für eine geniale Kapelle. Wunderbare Musiker. Ja, also ich gebe dann mal eben meine Donnerstagskommentare. Europe haben richtig gut abgeliefert. Joy Tempest ist ein richtiger Charming Boy, der das Publikum gut in der Hand hatte. Musikalisch hat die Gruppe einigermaßen harte Songs gespielt, nur auf den letzten hätten sie gut und gerne verzichten können. Groß angekündigt war natürlich Savatage, auch so eine Kapelle, die sich wieder zusammengetan hat. Da sie seit 25 Jahren kein neues Album veröffentlicht haben, war ihr Set quasi der gleiche wie schon 1997 oder 98.
1: Ja, hat mir trotzdem sehr gut gefallen.
0: Ja, aber dafür sagen. Hätte man auch eine jüngere Kapelle, aufstrebende Band, ja, diesen Platz richtig. Gewähren
1: aber
0: können.
1: Aber irgendwo war das immer noch ein Highlight.
0: Naja, gut. Von Def Leppard habe ich mir nur drei Lieder angeguckt. Seit High and Dry, also seit über 40 Jahren, haben die Jungs ja kein vernünftiges Rock- bzw. Metal-Album mehr veröffentlicht. Daher war sie in meinen Ohren auch, oder war dieser Gig auch überflüssig.
1: Ja, also mein persönlicher Favorit war an dem Tag eindeutig POD. Also die haben wirklich eine Power rübergebracht. Ist natürlich nicht jedermanns Sache, aber die waren so kraftvoll, dass das war fantastisch. Und auf der anderen Seite sehr interessant waren auch Witch Hazel. Eine aufstrebende Metalband aus UK, auch wirklich absolut genial. Zwei Gitarren, die parallel zueinander gejammt haben, richtig klasse und ein richtig guter Shouter auch dabei.
0: Ja, und zu dem Livestream des Auftritts von Uli Jan Roth habe ich von Roland aus Frankfurt, der ja leider zu Hause gebliebene Ohrenzeuge ist, folgendes Statement bekommen, ich zitiere: Unfassbar, was sich da die Tontechniker erlaubt haben. Vermutlich nur im Stream. Es wäre eine Katastrophe, wenn auch im Infield diese Störungen zu hören waren. War da ein Drittklässler am Werk oder was? Abschnittsweise kaum ein Mikro zu hören, mitunter bestimmte Instrumente ohne Klang, ständig irgendwelche Fehlsteuerung und innerhalb der letzten 30 Minuten war deutlich irgendein Hintergrundgelaber aus dem Studio zu hören, anstatt die Mucke vor der Bühne. Es gipfelte in einem kompletten Tonausfall. In den letzten 20 Minuten war es dann stabil und einigermaßen ausgewogen ausgesteuert, aber dann doch nicht bis zum Schluss, denn mit seinem Gesang bei All Along the Watchtower war Uli wieder kaum zu hören. Dass ein Amateurmitschnitt mangels technischer Möglichkeiten bei Windböen versagt, kenne ich seit vielen Jahren, aber so etwas, eine erbärmliche Vorstellung und das nennt sich Magenta TV. Selbst wenn Sie vorhaben, dies später online zu stellen, werden Sie es nur allein deswegen nicht machen. Jede Wette. Selbst Uli zerstörte sein Gitarrenpedal, obwohl der Gastmusiker Masterplans Roland Grapo ihm das wieder richtete. Zitat Ende von Roland. Ja, und übrigens trat Uli am Samstag auch als Gast bei Adrian Pauls Rocking Roncalli Show auf, aber dazu später mehr.
1: Ja, also Uli John, muss ich sagen, live war da überhaupt nichts an Problemen. Okay, das eine Mal ist er über sein Kabel gestolpert und dann gab es erstmal 10 Minuten Funkstille. Ansonsten 1A Sound, aber viel zu laut. Also ja? Wir waren allerdings relativ weit vorn, aber das hat uns fast weggeblasen. Mit 4 Gitarren hat er schon fast genervt, als es rumgefiepe. Aber mit 80 Respekt, was der da auf die Beine stellt.
0: 80?
1: Ja, soweit ich weiß.
0: Uli muss irgendwie über 70 sein.
1: Okay. Also ich habe das nicht recherchiert.
0: Er ist nicht sehr viel älter als sein Bruder.
1: Okay. Naja, dann hat mir da jemand Blödsinn erzählt.
0: Ja.
1: Aber er sieht aus wie 80.
0: Mit Carlos Rauschebart, ne?
1: Ja, machen wir erstmal wieder Musik.
0: Ja.
1: Ja, gut nach Wacken und auch noch nie da gewesen, obwohl 8 Scheiben im Gepäck, ist die female-fronted Band aus Australien Temptress um ihre entzückende Sängerin Genevieve Rodder. Und ich habe rausgesucht das Album Rapture von 2018. Auf da ist vertreten Flames of Defiance. Das hören wir jetzt mal.

0: 2. Ja, dann kommen wir mal zum Freitag. Ja, ich muss dich erstmal. Saxon haben mich völlig enttäuscht. Außer dem Titelsong ihres aktuellen Albums spielte sie ausschließlich Songs aus dem Album bis zu ihrem ersten Wacken-Auftritt 1992. Ich frage mich immer, wieso sie ihre Alben der letzten 29 Jahre bei der Songauswahl außen vor lassen. Immer nur wieder Wheels of Steel, Crusaders, Prince of the Night, 747, Motorcycle Man. Was soll das?
1: Ja, und Biff war ja auch ziemlich angepisst, dass sie so früh spielen mussten, dass sie so wenig Zeit hatten und nicht als Headliner gehandelt wurden. Mhm. Und hatte indirekt schon damit gedroht, dann vielleicht nächstes Mal einfach nicht mehr mitspielen zu wollen.
0: Ja. Ja, und ähnlich war das ja auch bei Judas Priest, das habe ich mir irgendwie vorgestern angeguckt.
1: Rob Halford, war einfach ein Trauerspiel. Ja. Der war überhaupt nicht bei Stimme. Das habe ich die letzten paar anderen Male, wo er da war, ganz anders erlebt. Aber diesmal hat er Passagen völlig weggelassen oder ist dann wirklich in ein paar Oktaven tiefer gegangen. Und die Songauswahl immer wieder dasselbe.
0: Genau.
1: Ne?
0: Die einzig beiden neuen waren noch gerade Panic Attack vom aktuellen Album und eins von Firepower, wenn ich mich nicht irre. Und der letzte Kram auch zwischen 1980 und.
1: Ja, und immer wieder Living After Midnight, Hellbent for Leather,
0: genau.
1: Toro Lover und man kann es nicht mehr mit
0: anhören. Genauso sieht das aus. Ja, und über Running Wild möchte ich keine Worte verlieren. An Thomas und Holger Stelle hätte ich Rock'n'Rolf gesagt, sorry mein Junge, du hast deinen Abschied bereits 2009 hier gefeiert. Ne? Bei einem erneuten machen wir uns da als Veranstalter unglaubwürdig, also lassen wir das.
1: Vielleicht war es ja wirklich der letzte.
0: Und auch die Fans hätten die Chose mit Nichtachtung bestrafen können, taten sie aber nicht, was ich sehr schade finde.
1: Sehr schön fand ich noch Bloodfire Death. Ich wollte damals Bathory immer mal live sehen. Und das, was die Mitstreiter da auf die Bühne gebracht haben, das war schon aller Achtung wert. Ist nicht jedermanns Sache, Black Metal, aber ich fand das genial.
0: Ja, ich habe auch eine Reihe von Stücken gesehen, musikalisch nicht so mein Ding, aber was die da abgeliefert haben vom musikalischen Können her, war schon astrein.
1: Ja, ansonsten Animals als Leaders sollte man sich mal vormerken. Dreier-Power-Trio, die Prog-Metal spielen. Geniale Instrumente, sowohl Bassist als Gitarrist hatten 8-Seiter die ganze Zeit zur Verfügung und der Schlagzeuger hat da auch rumgewirbelt wie ein Irre. Das Ganze war instrumental, ein bisschen gewöhnungsbedürftig, aber man konnte wirklich aus dem Staunen kaum herauskommen, was sie da rumgefeelt haben.
0: Mhm. Übrigens, Roland hat uns kurz geschrieben, wir hatten ja eben das Alter von Uli John Roth. Uli ist 71 Jahre alt. Genau. Es gibt übrigens auf YouTube ein ganz tolles 20-minütiges Interview, was Holger Hübner mit Uli führt. Sehr erhellend. Also man muss sagen, Uli John Roth ist ein absoluter Gentleman und ein äußerster Sympath, ganz im Gegensatz zu seinem Bruder. Ja, ihr hört die Rock Hour auf Westküste FM mit Stefan Brathing und Theo Thon am Mikrofon und wir unterhalten uns heute so ein bisschen über das fertige oder jetzt abgelaufene Wacken Open Air. Ja, die beiden Wackengründer haben es ja anscheinend nicht so mit Progressiv-Metal, das hatte ich ja vorhin schon angedeutet.
1: Ja, stattdessen immer irgendwelche halbgaren Death-Metal-Bands, wo man sich fragt, was soll das? Hört sich alles gleich an.
0: Genau. Jahrelang habe ich Holger bekniet, doch mal Bands aus diesem Genre zu verpflichten, aber Dollis kam da nie. Aber als ich dann 2015 zum ersten Mal nach 18 Jahren nicht mehr auf dem Holy Ground war, hatten sie tatsächlich Dream Theater verpflichtet.
1: Ja, mir ist noch eingefallen, vielleicht liegt es auch daran, dass sie jahrelang oder ich weiß nicht, ob heute auch noch immer mit Nuclear Blast zusammengearbeitet haben. Und deren Potenzial ist natürlich auch dann irgendwann erschöpft.
0: Mhm. Naja, ist mir auch egal. Auf jeden Fall wäre die britische Band Redemption ein echtes Highlight auf dem Festival. Sie machen zwar sehr komplexe Musik, die in die Umgebung von Fate's Warning und Threshold passt, aber leider anscheinend nicht massentauglich genug ist. Hört die Gruppe mit dem Titel Resilience von ihrem letzten Album I Am The Storm.

0: Ja, ich möchte noch ein bisschen was zur Massentauglichkeit sagen. Also ich glaube schon, dass auch Progbands da die jeweiligen Flächen füllen würden.
1: Ja, auf jeden
0: das hat
1: Fall.
0: Man auf jeden Fall in der Vergangenheit immer wieder gesehen. Und ich habe da keinen Unterschied gesehen an Massen, die sich da jetzt zu irgendwelchen Death-Metal-Bands gequält haben, was die Fülle vom Publikum angeht. Ich denke einfach auch, es ist vielleicht ein Generationsproblem. Das hatte ich auch damals in Roskilde schon. Irgendwann waren die guten Bands weg und es wurde nur noch Rap und Hip-Hop und Elektronik gespielt. Und so kommt mir das in Wacken momentan auch gerade vor. Da touren dann irgendwelche Bands herum, die überhaupt keine Aussage haben, außer offensichtlich irgendwie Spaß-Metal rüberzubringen. Mhm. Einfach furchtbar.
1: Ja.
0: Ja, gut. Supergroups, wir hatten vorhin schon eine, gehören unbedingt auf dieses Festival. Ich weiß nicht, warum das so selten passiert. Mir fallen da natürlich noch Ellefson und Soto ein, Savage Lands oder Sundown Shine. Eine weitere, die auch noch nicht da ist, gewesen ist, ist die ist das spanisch-rumänisch-schwedische Trio The Ferryman. Um Mike Tarana, Magnus Carlsson und Ronnie Romero. Und ja, die haben auch schon vier Scheiben im Gepäck. Warum sind die nicht da?
1: Ja.
0: Wir hören von
1: Wo den Mike Tarana auch sonst fast jedes Jahr
0: ja,
1: mit
0: genau.
1: seinem Schlagzeug.
0: Ja, richtig,
1: denkst,
0: genau.
1: im Verkaufszelt da.
0: Ich habe ausgesucht von dem 2022er Album One More River to Cross den Titel Hunt Me to the End of the World.

0: Ja, wir haben auch eine Mail von Michel hier aus Heide gekommen und der schreibt, hallo ihr beiden. Der Start am Mittwoch mit Love Bites war verdammt gut. Was für eine Power die Ladies aus Japan haben. Ja, das hatte ich ja auch schon in der Wacken-Sendung gesagt. Stefan hat ja eben schon die Lautstärke im Infield erwähnt, aber am Samstag musste ich das erste Mal in Wacken Gehörschutzstöpsel benutzen.
1: Ja.
0: Und Michels Highlights in diesem Jahr waren Love Bites, Velvet Rush, die fand ich auch sehr gut, The Gathering, Savatage und Bloodfire Death. Und da sind wir mit Michel, geben wir uns da Kondom, sag ich mal, was Bands wie Electric Bus Boy, das Zeitprojekt des Sängers von Electric Callboy, die dann nächstes Jahr wieder dabei sind, The Butcher Sisters und Cuter Lux in Wacken zu suchen haben, ist mir ein Rätsel.
1: Ja,
0: den Mist, den diese Bands zum Besten geben, ist einfach nicht zu ertragen.
1: Ja, wir können ja schon froh sein, dass es kein Heino, kein Maffei, kein Roberto Blanco und sein Tiano gab.
0: Ja. Roland schreibt auch noch, Krabbelgruppe fehlt noch. Lächerlich. Extra ein Teddy am Kram als Treffpunkt für alle verloren gegangenen Kids oder komplett besoffenen, aber bei dem Bier die Frage bezüglich Heavysaurus, ne? Ja, und dann The Ferryman, ganz genau, auch einladen. Ja, dann erzähle ich mal kurz was zum Samstag. Leider überschnitt sich der Auftritt von Adrian Pauls Rockin' Roncalli Show mit der von Heavysaurus. Unglaublich, dass A, so viele Kinder vor der Bühne standen, aber auch abertausende Erwachsene. Musikalisch fand ich die Roncalli Show eher oder sehr viel besser als Heavysaurus. Zwar waren das alles nur Coversongs, aber gute, wie unter anderem Riff Raff von AC/DC. Dazu gab es eine gute Varieté-Show. Hier trat am Ende dann, wie vorhin schon erwähnt, sogar Uli John Roth als Gast auf. Und was eine Band wie Kim Dracula auf der Faster Stage, also auf der großen Bühne, zu suchen hat, hat sich mir auch nicht erschlossen. Kitty, die Frauenband, die es auch schon 30 Jahre gibt, fand ich musikalisch ganz gut. Gefallen hat mir die Sängerin allerdings nur, wenn sie normal gesungen hat und nicht gegrunzt hat. Und definitiv auf eine der Hauptbühnen hätten Crimson Glory gehört und das dann noch mit 1,5 Stunden und nicht nur magere 45 Minuten. Etwas deplatziert stand allerdings der Keyboarder auf der Bühne. Und am Nachmittag hat Hardline gespielt. Wer mal den berühmt-berüchtigten ADV, also Alessandro Del Vecchio, sehen möchte, kann bzw. konnte ihn am Keyboard bei Hardline sehen. Dann wisst ihr mal immer, von wem ich bei ADV spreche oder gesprochen habe.
1: Ja, mein Highlight an dem Samstag, also das kann ich ganz schnell erledigen, das war Nevermore. Ansonsten
0: Der Originalsänger? Dieser Carlos Rauschebart?
1: Ein Rauschebart?
0: Ja, so einen grauen Bart hatte er doch. So.
1: Frag mich nicht.
0: Das war nicht so ganz mein Ding.
1: Ich bin wenig involviert in die Band, aber ich war positiv überrascht. Castle Red war ich doch ein bisschen enttäuscht, warum die so gehypt sind.
0: Wahrscheinlich, weil die Olle immer, da immer halb ihre Titten zeigt.
1: Ja, wahrscheinlich. Ne? Ja, ansonsten zwar einiges gesehen, aber nicht der Rede wert.
0: Mhm. Na gut, denn auch die polnische Band Riverside gehört ja in das Genre Prog-Rock. Wir beide haben sie vor einigen Jahren im Hamburger Logo live erleben dürfen. Gott sei Dank noch mit Piotr, dem leider inzwischen verstorbenen Gitarristen. Für Wacken sind sie aber wohl nicht fetzig genug. Ich habe ein Instrumentalstück mit dem ganz kurzen Titel The Piece Reflecting the Mental State of One of the Members of Our Band. Der befindet sich auf der EP Conceiving You aus dem Jahr 2005.

0: Ja, dann lass mich mal kurz zum Samstag was sagen. Airborne waren ganz okay. Sie haben nach wie vor den Drive in ihren Songs der AC/DC seit dem Einstieg ihres neuen Sängers vor 46 Jahren abhanden gekommen ist. Powerwolf ging mir mit ihrem Metal-Messe gehörig auf den Sack. Die Truppe ist meiner Meinung nach völlig überbewertet, aber da ihre letzten Alben stets auf Platz 1 gelandet sind, müssen sie wohl vieles richtig machen. Es sei ihnen gegönnt. Sabaton habe ich nach 2 Songs ausgemacht, kann es nicht ertragen.
1: Sind die Bands, die ich mir gar nicht
0: noch ein Bier. Und wir haben gerade mal geguckt, Joe Satriani war anscheinend auch noch nie in Wacken, den würde ich auch gerne sehen. Und wie durch Zufall, wirklich, habe ich den kompletten Gig der Band Force beim Metal Battle gesehen und fand, dass sie es verdient hätten, mit ihrer Show Rock und Rock'n'Roll Musik zu gewinnen. Und sie haben den ersten Preis gewonnen. In den letzten Jahren waren es ja oft Death- oder Hardcore-Bands, die gewonnen haben. Dieses Mal hat sich, Gottlob, guter Geschmack durchgesetzt. Herzlichen Glückwunsch an die beiden Herren und die Dame am Schlagzeug. Die Gruppe kommt übrigens aus Chile.
1: Gut, gut.
0: Ja, hast du noch was?
1: Im Prinzip nicht unbedingt. Wir können erstmal wieder Musik machen, würde ich sagen. Auch 4 Scheiben im Gepäck haben die Neuseeländer Devil Skin um die charismatische Frontfrau Ginny Scalander. Und einer meiner absoluten Lieblingssongs ever ist auf dem Album Red von 2020 zu finden und der nennt sich Ice Red Heavy.

0: Ja, Asche auf unser Haupt. Wir haben gerade eine 5 von Jörg aus Heide bekommen.
1: Knapp geschrieben. An der 6 vorbei.
0: Auch Männer, Originalsänger war der verstorbene Sänger Worrell. Er schreibt hier Wayne, aber er meinte Dane. Unter anderem ja auch bei Sanctuary aktiv. Setzen 6, na gut, noch eine 5. Ja, Asche auf unser Haupt, Jörg. Natürlich wusste ich, dass Worrell gestorben ist, aber mir war im Moment nicht bewusst und ich habe auch nicht mehr recherchiert, dass er auch gleichzeitig der Sänger war. Also insofern, unsere Frage ist beantwortet. Danke, es war nicht der Originalsänger. Okay, aber Nevermore, muss ich sagen, war auch noch nie so meine Gruppe. Ja, da sind wir eigentlich schon fast durch. Was hast du noch am Zettel?
1: Ja, du hast ja noch die großen Bands angesprochen, die auch noch nie in Wacken waren. Du hast hier Manowar, Metallica, Kiss angesprochen. Mir sind dazu noch angefallen Rush, Tool, AC/DC, System of a Down, Faith No More, Queens of the Stone Age, Foo Fighters, Sammy Hagar. Früher hätte man auch Van Halen und Aerosmith holen können. Ja, und aber es ist nichts passiert.
0: Sollte nicht
1: und
0: sein.
1: Und es gibt etliche kleinere Bands, also es sind noch gar nicht mal die Newcomer, sondern auch eine Schnittmenge dazwischen, wo man sich fragt, wo bleiben diese Bands? The ja. Ocean, 10 Scheiben, Neurosis, 13 Scheiben, Scanner, 7 Scheiben, Dune, 6 Scheiben, RPWL, 12 Scheiben und, ach, man könnte das so weiter verfolgen. Und ja.
0: Statt irgend so ein Rap-Gespastel, lieber ordentliche Bands. Okay. Ja, du hast es gerade gesagt, Manowar, Metallica und so weiter. Und ich habe jetzt noch Kiss auflegen. Okay, der letztjährige Gig von Gene Simmons war natürlich kein Ersatz, aber wir haben jetzt noch mal ein Lied von meiner Meinung nach härtesten Alben der Maskierten auflegen. War Machine vom 82er Album Creatures of the Night. Muss ich raus. Wir sind ja schon fast bei 19 Uhr.
1: Ups.
0: Ja, vielen Dank fürs Zuhören.
1: Sendung war zu kurz.
0: Danke, Stefan, für deine Eindrücke.
1: Ja, sehr gerne.
0: Titelliste etc. wisst ihr alles. Und heute in einer Woche, am 12. August, gibt es eine zweigeteilte Sendung. Zum einen den Rockshop mit aktuellen CD-Neuheiten und dann gibt es nach einer längeren Pause auch wieder ein Klassiker-Album in Coverversion. Würde mich freuen, wenn ihr nächsten Mittwoch wieder dabei seid. Und Theoton und
1: Stefan Brathering.
0: Wir sagen schönen Dank fürs Zuhören, einen schönen Dank. Restabend und verantwortlich für die eben gehörte Sendung ist Bernd Thon aus Hohenlockstedt.
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3: In aller Munde ist zurzeit die Tour de France oder vor allem die Brandkatastrophe in Südfrankreich. Frankreich ist auch Thema auf dem französischen Stammtisch Rendezvous am Dienstag, dem 4. August ab 19 Uhr in der Kulturkneipe Bornhold in Meldorf. Der Stammtisch ist offen, frei für alle und kostet natürlich nichts. A bientôt donc, am Dienstag, dem 4. August ab 19 Uhr im Bornhold. Ein Veranstaltungstipp von Peter Reineck, Meldorf.
4: Vom Montag, den 1. Juni bis Sonntag, den 6. September, lädt die Heide Stadtmarketing GmbH wieder zum Heider Marktstand auf dem Marktplatz ein. Mit rund 300 Tonnen Sand verwandelt sich die Südseite des Heider Marktplatzes erneut in einen großen Innenstadtstrand mit Beachbar, Sitzgelegenheiten und angeschlossenem Kinderspielplatz. Besucherinnen und Besucher erwartet sommerliches Strandgefühl mitten in der Innenstadt. Im Mittelpunkt steht erneut die Sportarena mit dem Stadtwerke Heider Beach Volleyball Cup. Außerdem können das Volleyballfeld sowie weitere Freizeitangebote wie Spikeball, Wikingerschach, Tischtennis oder Tischkicker kostenfrei genutzt werden. Spielgeräte können vor Ort gegen Pfand ausgeliehen werden. Ergänzt wird das Angebot durch Live-Musik, Themenabende sowie Snacks und Getränke an der Beachbar. Der Besuch des Heider Marktstandes ist erneut kostenfrei. Am Dienstag, den 19. August, gibt es um 18 Uhr den nächsten Filmabend im historischen Kinosaal des Dithmarscher Landesmuseums. Gezeigt wird der preisgekrönte Spielfilm Königin von Niendorf. Darin verbringt die 10-jährige Lea ihre Sommerferien in einem kleinen Dorf in Brandenburg und erlebt auf dem Fahrrad jede Menge Abenteuer. Als sie auf eine Jungsbande mit selbstgebautem Floß trifft, will sie unbedingt dazugehören. Ein sommerlicher Film über Freiheit, Freundschaft und Abenteuer draußen. Tickets kosten regulär 3 Euro, Kinder und Jugendliche bis 18 Jahren kommen kostenlos rein. Karten gibt's an der Museumskasse und online über eventbrite.de. Dazu werden Snacks und Getränke angeboten.

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3: Am Samstag, dem 15. August, findet auf dem Südermarkt in Heide das Sommerfestival der Kulturen statt. Mit einem breiten und abwechslungsreichen Angebot aus Musik, Tanz, einer landestypischen Modenschau und einem internationalen Buffet erwartet die Besucher ein vielfältiges Programm. Ein internationales Happening für die ganze Familie. Start ist ab um 11 auf dem Heider Südermarkt. Das Festival geht bis abends um 7. Der Eintritt ist frei.
4: Es ist wieder Zeit für die Husumer Hafentage. Drei Bühnen, ein Kunsthandwerkermarkt und Sonderausstellungen in den Museen sprechen für sich. Die Hafentage sind ein fester Bestandteil des Husumer Veranstaltungskalenders. Und auch beim Husumer Entenrennen gehen wieder 5000 gelbe Quietscheentchen an den Start. Die Hafentage starten am Mittwoch, den 12. August und gehen bis einschließlich Sonntag, den 16. August, mitten in Husum über die Bühne.
3: Am Samstag, dem 15. August, findet auf der Heider Museumsinsel ein Vortrag zum 80-jährigen Bestehen des Landes Schleswig-Holstein statt. In dem Vortrag mit dem Thema Die Gründung des Landes Schleswig-Holsteins durch die Briten am 23. August 1946 gibt der Historiker und Publizist Dr. Martin Rackwitz Einblicke über die Geschehnisse in Schleswig-Holstein ab Kriegsende 1945 bis hin zum Beitritt des Landes in die Bundesrepublik im Mai 1949. Der Vortrag beginnt 17 Uhr, der Eintritt ist frei.

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3: Am Sonntag, den 18. April, macht die Show Schlager Total die deutsche Hitparade Station im Nordsee-Kongresszentrum in Husum. Beginn ist um 17 Uhr. Die Besucher erwartet ein rund zweieinhalbstündiges Schlagerprogramm mit bekannten Hits, neuen Songs und einer aufwendigen Bühnenproduktion mit Licht- und LED-Technik. Durch den Abend führt der Sänger und Moderator Robin Leon. Tickets sind im Vorverkauf über Eventim erhältlich. Die Eintrittspreise variieren je nach Sitzkategorie. Weitere Informationen gibt es online.
4: Schnupperzeit bei der Brücke Dithmarschen im August. Wer die Mitarbeitenden, die Angebote und die Räumlichkeiten der Brücke Dithmarschen einmal genauer kennenlernen möchte, ist herzlich eingeladen zur Schnupperzeit am Donnerstag, den 6. August. Das Ganze findet statt von 15.30 Uhr bis 17 Uhr bei der Brücke Dithmarschen an der neuen Anlage in Heide.

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Ein Lauf vom Strandcafé Silbermöwe in St. Peter-Ording bis zum Lüttmatten nach Garding. 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
3: Es grüßt Rainer Martens aus Garding. An jedem Dienstag ab 10.15 Uhr gibt es einen lebendigen Stadtrundgang durch Garding. Rainer Martens erzählt anschaulich Wissenswertes über seine Stadt von gestern, heute und morgen. Dienstags 10.15 Uhr vor der Touristinfo Markt 26 in Garding.

0: Noch bis zum 5. September ist in der Strandkunsthalle St. Peter-Ording eine Gemeinschaftsausstellung unterschiedlichster Künstler zu sehen. Von ausdrucksstarken Bildern bis zur plastischen dreidimensionalen Assemblage finden Kunstliebhaber dort eine vielfältige Auswahl an Ausdrucksformen. Geöffnet ist von Montag bis Freitag von 15 bis 18 Uhr und sonntags 12 bis 18 Uhr. Der Eintritt ist frei.
1: 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August spielen wir um 19.30 Uhr im Wattenhus im Rahmen unserer Abschiedstour. 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
3: Von April bis Oktober lädt das Museum Haus Peters in Tetenbühl jeden Donnerstag um 14 Uhr zu einem kurzen Sondervortrag ein. Unter dem Titel Tag im Bilderbuchdorf Tetenbühl erfahren Besucher Wissenswertes über die Dorfgeschichte, die Kirche und das historische Haus Peters. Die Vorträge bieten einen kompakten Einblick in die Geschichte des Ortes und eignen sich ideal für Gäste, die das Bilderbuchdorf näher kennenlernen wollen. Die Teilnahme ist kostenfrei, eine Anmeldung ist nicht erforderlich. Weitere Informationen gibt es unter bilderbuchdorf-tetenbühl.com.
4: Hallo, ich bin Ralf Steinberg, einer der drei Fotografen der Ausstellung 3x8. 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Drei Fotografen, drei unterschiedliche Arten, die Welt zu sehen. 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
3: Ab dem 16. Juli zeigt das Kultur- und Bürgerhaus Marne die Sonderausstellung Mann Günstern und Hüt. Präsentiert werden historische und aktuelle Fotografien aus Marne und Umgebung, die die Entwicklung der Region in den vergangenen 100 Jahren dokumentieren. Die Ausstellung basiert auf dem umfangreichen Fotoarchiv Mann Günstern und Hüt, das laufend erweitert wird. Besucher können vor Ort auch digital im Archiv stöbern. Der Eintritt ist frei, eine Anmeldung ist nicht erforderlich. Die Ausstellung ist bis zum 16. August zu sehen.

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3: 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Mit der Besetzung Klarinette und Akkordeon mit der Akkordeonistin Anna-Katharina Schau. Und ich lade Sie ganz herzlich ein, am 10. August um 20 Uhr im Meldorfer Dom zu unserem Konzert Vorhang aufzukommen. Es erwarten Sie Werke von Behrmann über Lutoslawski bis hin zu unbekannteren Werken von Hiller oder auch spätromantische Musik von Edward Elgar. Wir freuen uns auf Sie.
4: 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August im Kulturenbürgerhaus Marne. 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Neben unterhaltsamen Anekdoten und Auszügen aus seinem Roman bringt Netzer natürlich auch seine Gitarre mit und spielt live den Blues. Beginn ist um 19.30 Uhr, der Eintritt kostet 20 Euro, Karten sind unter kph-marne.de und in der Tourisinfo Marne erhältlich.
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